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1: Der Herr ist mein Hirte. Mir wird nichts mangeln. Er weidet mich auf einer grünen Au und führt mich zum frischen Wasser. Er erquicket meine Seele. Er führet mich auf rechter Straße um seines Namens willen. Und ob ich schon wanderte im finstern Tal, fürchte ich kein Unglück, denn du bist bei mir. Dein Stecken und Stab trösten mich. Du bereitest vor mir einen Tisch im Angesicht meiner Feinde. Du salbest mein Haupt mit Öl und schenkest mir voll ein. Gutes und Barmherzigkeit werden

Vater unser, der du bist im Himmel, geheiligt werde dein Name. Dein Reich komme, dein Wille geschehe, wie im Himmel, also auch auf Erden. Unser täglich Brot gib uns heute und vergib uns unsere Schuld, wie auch wir vergeben unseren Schuldigern. Und führe uns nicht in Versuchung, sondern erlöse uns von dem Übel. Denn dein ist das Reich und die Kraft und die Herrlichkeit in Ewigkeit. Amen.

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0: So, halli, hallo, hallöchen, einen wunderschönen guten Donnerstagabend zusammen. Ja, besonderer Donnerstag für mich. Nicht nur, dass ich jetzt überpünktlich heute schon um 5 Minuten vor 18 Uhr da bin, sondern auch, ich habe es gestern Abend auf Instagram schon gepostet. Ist jetzt heute erstmal meine letzte Sendung für die nächsten paar Wochen. Monate werden es hoffentlich nicht. Ja, Background, bei mir ist alles soweit cool. Müsst euch keine Sorgen machen. Mir geht's gesundheitlich, normal. Ich werde das Projekt nicht verlassen. Es ist einfach nur die Geschichte, ich baue mein Studio um. Ich muss einen Hauptrechner austauschen und nehme das zum Anlass. Und stehe das Ding, ja, bau das Ding komplett von Scratch neu. Ich bin nicht weg. Ja, wenn ihr es verfolgen wollt, Social Media Kanäle sind verlinkt, werde dazu bestimmt auch mal die ein oder andere Story posten etc. Nur, mir geht's gut, ich komme wieder, keine Panik. So, und jetzt legen wir los mit einer schönen Runde Hands Up und Dance, nächsten 2 Stunden. Ja, und by the way, ja, wenn ihr jetzt noch mehr Entertainment haben wollt, video.technobase.fm, wo wir jetzt gerade auch live die Insta-Story nochmal aufgenommen haben, um das klarzustellen. Ja, sind wir auch am Start. Ansonsten freue ich mich auf eure Einsendung. Viel Spaß. Bis gleich.
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So, bevor ich gleich zu den neuen Releases nicht mehr komme, die ich mal spielen möchte, spiele ich die jetzt einfach weg. Eure Grüße und Wünsche kommen sicherlich schon rein im Hintergrund. Um die kümmern wir uns dann gleich mal. Friday Night, Let the Chaos Begin. Ja, ein bisschen spät, oder?

0: So, die Zeiten kommen wieder. Wir haben damals schon dazu gegrölt, der oder andere, und darf jetzt wieder grölen bei den 2000er Partys. Oh nein, wir schämen uns nicht dafür, dass wir, ja, sagen wir jetzt nichts. Ja, große Wunschbox, kommen wir gleich mal dazu.
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0: So, Technomaze, you're my mate, right side fat and topless mix.
1: Hey, ja.
0: Klingt schon mal nach Plan. Kleiner Freitag hier.

So, ich würde mal sagen, Upcoming Artists, wobei ein paar Releases und Remix hat er schon gemacht. Make Up, We Don't Have Tomorrow. Tja. Also ich weiß nicht. Wir feiern heute. Mal gucken, was da noch überbleibt.

So, eigentlich hätte ich jetzt mal spontan schon mal ein paar Grüße und Wünsche gemacht. Wir gehen aber nur mal ganz kurz rein. Der Großteil... Wir müssen ganz dringend was machen. Ich wollte gerade sagen, ich warte, bis Frau fertig ist mit dem Rasenmähen und unten im Kellerstudio angekommen ist und mich am Mikrofon unterstützen wird. Aber wir machen mal die Nieder. 40 aus Espen schreibt hier, bei Gott, lass die Nachricht an meinen DJ gehen. Mega krass, heftige Töne. Danke. Ja, bitte. Ja, bitte. So, dann habe ich einen Jens hier aus Homberg. Eva schreibt, hey Orca, sehr geil, dass du jetzt schon online bist. Danke, lass ballern, wie immer. Grüße aus Nordhessen. Joa, er kommt für 5 Minuten eher, gelobt zu werden. Mein Gott, 5 Minuten vor der Zeit ist es Soldatens Pünktlichkeit. Ist ja bei mir in der Regel nicht der Fall. Aber gut, heute hat man einfach mal gepasst. Der Lars wechselt also Übelsfelde und seine Mädchentruppe ist auch wieder am Start. Schreibt hier, moin Orca, die Dartbärchen grüßen dich auf eine gar feine Sendung. We are one. Aber gerne noch, schön, dass du mit am Start bist. Und jetzt machen wir noch mal einen kurzen. Der Robin aus Oberhausen, der ist kurz und hat auch ein ganz wenig geschrieben. Robin, tut mir leid. Entschuldigung, den konnte ich nicht liegen lassen. Er schreibt hier, hi Orca, cool, dich wieder am Donnerstagabend zum Feierabend zu hören. Auf einen entspannten Abend mit dir und deiner super Track-Auswahl. Liebe Grüße an dich und alle Hörer. We are one. Ja, in dem Sinne, Grüße und Wünsche. Ist noch einiges da. Kümmern wir uns gleich drum. Gegen halb. Mal gucken, wann Frau hier im Studio ankommt. Dann machen wir mal hier ein bisschen Ping-Pong mit Vorlesen. Ansonsten spiele ich schön weiter Musik. Video.technobase.fm sind wir auch mit Bewegtbild am Start. Ein Orca in Farbe, wie die Muri schön sagen würde. Ja, ihr könnt natürlich auch über mobile Endgeräte-App sowohl Radio hören als auch Twitch anmachen. Einfach nach Technobase suchen. Solltet ihr uns finden. Ja, weiterhin viel Spaß. Grüße, Wunschbox ist offen, aber macht euch jetzt keine Hoffnung, dass ihr in der nächsten Runde direkt rankommt. Das ist schon voll. Das ist schon mehr als überbucht.

0: Ja, jetzt haben wir einen falschen Jingle drauf gehabt. Moment, wir versuchen das nochmal mit Profis. Warte.
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0: So, jetzt noch mit Loop und Dings. Wir kommen zur Post. Jetzt machen wir die große Runde, denn ich habe jetzt Unterstützung im Studio am Start. Möchtest du schon mal, zu Twitch hast du ja schon Hallo gesagt. Oder beziehungsweise ich habe dich dazu genötigt, weil du mir Essen ins Studio gebracht hast. Ja, mein Gott, ich versuche mich hier zu beherrschen und werde hier auch noch getriggert. Was sagst du zu deiner Verteidigung?
2: Hallo Chat.
0: Nee, das ist jetzt für Technobase und Twitch. Und wir machen
2: der ist jetzt auch im Chat.
0: Achso, der Chat ist auch im Chat. Ja, okay. Übrigens, wir sind auch live auf Twitch.
2: Grüße und Wunschbox.
0: Ja, Grunz und Wunschbox. So, apropos Grunzen. Wir grunzen einfach mal los mit dem Ronny, hätte ich gesagt.
2: Hast du alles?
0: Ja, Ronny 42 aus Bremen. Machst du oder mach ich?
2: Machst du.
0: Mach ich. Ronny 42 aus Bremen schreibt hier, Moin Orca, sitze im LKW auf dem Weg nach Mülheim an der Ruhr und grüße alle aus Bremen und Umgebung und natürlich dich und wünsche mir was aus den 90er. We are one, der LKW-Fahrer. PS, dein Intro gefällt mir immer noch. Gutes Gelingen beim Umbau. Ja, lass mich so sagen, ein Teil davon ist Konzept, ein Teil davon bin ich mir sicher, dass das funktioniert. Dann gibt es diesen Teil, wo gucken wir mal, was das Beste ist. Und dann gibt es einen Teil so, ob das mal funktioniert? Ich habe keine Ahnung. Auf jeden Fall weiß ich, dass ich das nicht an einem Tag durchgehe und es sind viele Fragezeichen drin und es gibt auch ein paar Experimente. So, aber das ist eine andere Geschichte. Ja, mein Umbau vom Studio werde ich definitiv auf meinem eigenen Social-Media-Kanal ein wenig begleiten, wenn ihr irgendwas Lustiges wisst. Ich werde jetzt keinen Livestream oder so machen oder sowas, da braucht ihr nicht erwarten. Aber so die eine oder lustige Story so, Adaptermäßig bin ich da auch so ein König. Gardena auf HDMI ist so ein Klassiker. Dementsprechend, in Corona-Zeiten haben wir ja auch USB-Adapter auf Kopfhörer gebaut und das Ganze, damit das Kabel dann nicht sieht, in eine Geramon-Packung gepackt. Also das kriegen wir alles hin. Ungefähr so läuft der Studioumbau bei mir ab. Social-Media-Kanäle, Werbung an dieser Stelle einfach mal gemacht. Gemacht tun wir jetzt auch mal den Jonas vorlesen, habe ich gehört.
2: Ja, ist ein
0: kurzer. Den Max machst du dazu auch noch.
2: Der Jonas hat nämlich bis gerade mit der Playlist Hausaufgaben gemacht und freut sich, dass du auflegst, bedankt sich und jetzt rockt er mit dir. Viel Spaß und Erfolg bei den Hausaufgaben. So, Max.
0: Übrigens, nächste Mal. Nee, das gibt Abzüge in der B-Note.
2: Nein, hör mal, mit 10 Jahren darf man noch nicht wissen müssen, dass du dich Orca mit C schreibst.
0: Lass ich durchgehen. Lass ich durchgehen.
2: Ich wollte gerade sagen.
0: Alles gut. Stimmt.
2: Ich lobe Satzzeichen, Kommata
0: und
2: so weiter. Aber auch gut grammatikalisch unterwegs, der Max44 aus Königsbrunn. Namt Orca, grüß dich, die Telegram-Gruppe, das TB-Team und alle, die am Start sind. Danke fürs Ablösen der Playlist an diesem herrlichen Donnerstagnachmittag. Lass es wie gewohnt ordentlich krachen. Bin wieder am Essen vorbereiten.
0: Raus.
2: Mädels müssen noch arbeiten. Wünsche keine, läuft von alleine. Danke für deine Zeit, viel Spaß beim Umbau. Let's go, Party on und Abfahrt.
0: So, ich mache die nächsten beiden. Guck mal, ich bin gemein, ne? Boah. Der Nico 12 wünscht sich irgendwas mit Berlin. Weiß ich nicht, was du meinst, Berliner Luft? Keine Ahnung, ich weiß nicht. Kannst du Berlin anmachen? Nee, hier ist Studio Warner Eickel, nix Berlin. Ich habe keine Ahnung, was du meinst, genau. Der Marco 35 aus Unterleinleiter. Schreibt ihr richtig geile Musik, weiter so. Und ich wünsche mir Sandstorm von Gigi D'Agostino. Meines Wissens war das damals Darude, aber
2: ich wollte nichts sagen.
0: Hättest du es gewusst?
2: Also ich hätte geahnt, ich dass es nicht D'Agostino ist.
0: Ja, und ich guck mal, welche
2: aber mehr
0: Version.
2: Weiß ich nicht.
0: Ich guck mal, welche Version wir reinschmuggeln. Okay. Ich hätte die Danceboy, ich hätte den Winter und ich hätte die Subsonic. Mal gucken. Machen wir noch die nächsten zwei. Ja, der Saarbrücken, ja.
2: Kevin aus Saarbrücken schreibt, hey Orca, cool, dass du auflegst. Kannst du bitte was von Wolfgang Petri spielen oder die Gummibären?
0: Bande. Oder beides.
2: Und ich grüße meine Frau Christiane und meinen Sohn Max und dich natürlich auch und danke schon mal im Voraus.
0: Gut, dann mache ich noch mal schnell den Sascha, 43 aus Hagen und dann machen wir erstmal wieder Musik. Machen wir erstmal Musik. Ah, ne, machen wir noch einen. Ach, das ist ein Wunsch. Den nehmen wir vor. Okay. Er schreibt: Hallo Orca, du darfst ruhig sagen, dass man langsam zu den älteren Kalibern gehört, wenn man Right Said Fred kennt und früher dazu getanzt hat. Grüße an alle. Weiterhin eine geile Show. Ja, tatsächlich getanzt habe ich dazu noch nicht, aber ich habe sehr früh mit der Musik angefangen. Mit 43 bist du mir noch etwas voraus, meiner Frau gar nicht mehr so viel. Nett. Entschuldigung, Schatz. Entschuldigung, Schatz. Ja, aber ich kenne es tatsächlich noch von früher. Ach, guck mal. Komm, wir machen schon mal. Andrea aus Singapur schreibt hier: Guten Abend, Orca. Lieber Orca und alle Zuhörer, kannst du. Ja, jetzt kommen ein paar Wünsche: Sledgers, Enervating Dream, Dance Corner Mix. Da habe ich mir eigentlich einen anderen Mix rausgesucht, anstatt den Dance Corner. Ich guck mal. Ja, Tune Up mit Bounce im Manium Mix spielen. Den verstehe ich wiederum, den Manium Mix, weil da kommt jetzt was Neues raus und ich guck mal. Wir haben die guten alten Klassiker da, ne? Ich guck mal, dass ich einen von deinen Wünschen spiele. Ich guck mal, auf welcher Mix das dann gleich wird von Neverending Dream. Vielen lieben Dank und We Are One schreibt sie. So, und der Marcel, 36 aus Resttele, schreibt hier: Ach, Weltklasse, Grüße gehen raus an den wilden Sören. Ja, dann mal schöne Grüße von dem nicht wilden Marcel an den wilden Sören. So, wir sind jetzt auch wild mit der ersten Gruß- und Wunschbox-Runde durch. Haut kräftig in die Tasten. Ich habe Unterstützung im Studio gleich wieder um. 5 vor 7 machen wir mal, ne? Dann gehen wir noch genug rein. Jetzt gibt's immer schöne Musik weiterhin mit einem gewöhnlichen Pfirsich. Ich weiß immer noch nicht, was sie damit meinen. Ich weiß es nicht. Dance Lockings, Booty Stylers und Overt. Und anschließend gibt's irgendwas von diesem Wolke 7. Der ist wohl irgendwie high on life. Weiß ich nicht. In diesem Sinne, weiterhin viel Spaß. Exclusive Sounds, Beam Yorker hier auf Technobase FM und auf unserem Twitch-Kanal video.technobase.fm auch zu finden. Habt eine schöne Zeit. Wir haben sie. Ihr doch hoffentlich auch.
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Donnerstagabend, kleiner Freitag. Für den einen oder anderen vielleicht auch ein größerer Freitag als für den anderen. Man weiß es ja nicht. A Never Ending Dream, M. Sledgers Interpretation.

So, und hiermit gehen wir ganz schnell Grüße raus an denjenigen, der auf letzten Moment, letzte Sekunde noch live eine Sendung Promo schickt. Aber gerne doch. Dennis, gerne.

von Scooter. Ich glaube, wir machen eine Dauerregentropfen-Werbetropfsendung hier. Aber ich habe ja schon mal gesagt, so, ne? Also, ne? Da wäre ja eigentlich mal ein Jingle Drop in definitiv mal nötig. Ja, Jigsaw, Pixelliebe, The Moment I Saw You.

So, Dagnomace, ich mache meine Hausaufgaben. Viel Spaß. Also besser gesagt, wie die Schüler von heute sagen, sie lassen ihre Hausaufgaben machen. Dankeschön.

So, die neue und erstmal, ich sag mal, Free-Release technisch auf Soundcloud veröffentlichte iMatic Summer is Calling. Gerne mal nach iMatic suchen und ein paar Soundcloud-Klicks geben. Vielleicht wird daraus ein offizieller Release auf Spotify und so. Aber ich darf sie schon mal spielen. Viel Spaß damit! Summer is Calling, iMatic! 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
1: So, ein ungewöhnlicher Loop, um die Grüße und Wünsche auf Technobase FM vorzulesen. Ja, sorry, es wurde sich da Root Sandstorm gewünscht. Dem Wunsch sind wir nachgekommen. Und Schatz, ich habe eigentlich soweit abgehakt. Wir machen weiter mit dem Nico. In der Zeit trage ich mal den letzten Track noch nach. Ich bin noch nicht dazu gekommen. Und ich mache dir auch das Mikro. Machst du dir das Mikrofon selber an? Schatz, das haben wir doch geübt. Ja? Oben links, Mod und via OneFM und Twitch. Okay, ich mach's. Ach, oh, es ist rot geworden. Ja, du hast den richtigen Knopf getroffen. Ja, ich bin stolz auf dich.
2: Wie schön, ich habe 6 Knöpfe zur Auswahl. Ich bin überfordert.
1: Ich sag nur Salvatore bei mir im Studio. Okay. Ja, okay. Ich mach's einfacher beim nächsten Neuaufbau.
2: Du bist bei Nico?
1: Du darfst den Nico machen, genau.
2: Kannst du Sweet Caroline anmachen? Das ist eine Frage an dich. Thorsten41 aus Gelsenkirchen schreibt, hey Orca, deine Show ist wie immer nice. Da es deine letzte Show vorerst ist, ja, hast du doch bestimmt mal Lust, was Neues auszuprobieren. Vielleicht könntest du SE Bass Force mit Whiskey and Dust spielen. Grüße von der Mittagsschicht.
1: Whisky nehme ich, aber du auf Whisky auf Mittagsschicht? Weiß ich nicht. Ja, also Whisky klingt schon mal nicht verkehrt. Celtic Whisky hätte ich im Angebot, auf jeden Fall. So, du warst beim Thorsten, ne?
2: Ich war beim Thorsten.
1: Der Thorsten ohne Haar, ne? Der ist so ohne Haar.
2: Der Thorsten ohne Haare, ja, so einen kenne ich auch. Aber so, ich weiß ja nicht, ob der Thorsten kein Haar hat.
1: Ja, weiß ich nicht. Der Griso 49 kommt auf jeden Fall aus Berlin, schreibt dir, hi Orca, machst eine mega Mucke, super Mix, bin Techno-Kind der 90er, dann wünsche ich mir was von Aqua Gen oder darunter. Ja, das sollte, da kam die Autokorrektur. Darude Sandstorm. Mhm. Oder wie deine Frau sagen würde, oder beides. Liebe Grüße aus Berlin. Ja, Aqua Gen hast du tatsächlich mehr oder weniger in der Ecke gekriegt. Die Original-Lyrics von Summer is Calling sind tatsächlich von einer alten Aquagen-Nummer und ja, deswegen, macht gerne mal ein wenig Lärm im Internet für die Summer is Calling vom guten Almatics, dass das Ding ja, ein wenig Plays kriegt, Gehör kriegt und dass das Ding vielleicht dann auch mal offiziell gehen würde, also Imatics geschrieben wie dieses komische andere Telefon, was nicht Android ist und dann Matics dahinter, M-A-T-T-X und dann solltet ihr den überall finden. Das ist ein guter Kollege von mir, der war auch mal kurzzeitig im TB-Team und gerne mal hier im Studio und baut ganz coole Musik. Ja, und wie gesagt, wenn ihr Cyber supporten wollt, dann gerne doch und vielleicht kommt da auch ein bisschen was mehr dann da in die Richtung. Soviel zum Thema Aqua Gen. Und ja, wenn noch Aqua Gen einbaut, bauen wir es auch mit ein. Ach guck mal, der geht Thorsten war auch aus Henne West, ne? An dieser Stelle mal schöne Grüße an Dispirion, unseren Mod im Twitch-Chat, der die Behauptung hatte, dass er näher an mir dran wäre, als ich an meinem Kühlschrank. Nein. Nein. Mein Mikrofon reicht sogar, also mein Twitch-Mikrofon reicht sogar bis zum Kühlschrank. Vorteilhaft, ne? Und woanders noch hin. Egal.
2: Ich mache einen Robin, der möchte dich nämlich gerne unterstützen und aufklären. Zu dem Berlin-Wunsch von dem Hörer vorhin fällt mir doch DJ Amadeus und Mario Sebastian Berlin Manila Remix ein im Hands-Up-Bereich. Liebe Grüße auch an deine Frau, also mich. Frau Orki, hab einen schönen Abend. We are one. Danke für den Tipp. Mal gucken, ob das was hilft. In der großen Library.
1: Nein, hat er nicht.
2: Hat er nicht.
1: Fehlt in meiner Library. Müssen wir mal nachholen. So, da ist nur ein Wunsch. Achso, den lesen wir trotzdem vor. Steffen schreibt hier, moin Frau Orca und Orca, danke für die gute Laune. Dein Wunsch schauen wir doch gleich mal nach. Ich komm, spiel mit mir. Weiß ich nicht, ob ich den hab. Muss ich mal gucken. So, Borsti, 43 aus Lüdenscheid, schreibt hier, hey Orca, hast du Spring von R&B? Oh ja, hat er. Behalte ich mir den Kopf und dann gebe ich nochmal kurz das Mikrofon nochmal rüber und guck mal, was hier gerade an Notification reingekommen ist. Ja, und da haben wir, da haben wir noch, da ist der Promo-Link. Kannst du bedenkenlos reinmixen. Kurzes Intro, keine große Überraschung. Danke, Dennis. kein Offbeat-Shuffle-Sound. Danke.
2: Möchtest du vorher nochmal reinhören?
1: Nee, bevor du es direkt auflegst. Wenn Dennis aka Raindrops das sagt, ich kann da bedenkenlos reinmixen. ich warte auf den ersten Mix, den er selber macht, also auflegen und dann mir sagt, wir legen uns reinmixen, aber dann verrautere ich den einfach, dann spielen wir den Blink. Also, wir haben gleich noch eine Premiere, die neue Raindrops-Scheibe. Muss ich gleich noch irgendwie in Library importieren. In dem Sinne, Post machst du zu Ende und ich bereite den nächsten Track für nach
2: die Library. Ja, du musst mir da gleich bei der Post noch einmal kurz helfen. Ich mach den vorletzten einfach nur Let's Go und dann schicke Tränen-Smileys von All Eyes on Me.
1: Ja, wo muss ich dir helfen?
2: Bei dem letzten, das ist,
1: okay, weiß dann ich nicht,
2: ob das ein Wunsch oder ein...
1: Oh, da klemmt die Feststelltaste. Ich würde sagen, du machst mal ein Ticket bei deiner Local IT auf für eine neue Tastatur. Die Feststelltaste klemmt anscheinend. Der Griso 49 aus Berlin schreibt hier Aufruf, hätte zwei Karten... Ach so. Ja, ach so, zwei Karten für die Schiller Uber Arena in Berlin kostenlos abzugeben. Machen wir Ticketbörse? Ich weiß es ja nicht. Ja, für den 16. meldet euch bei Orca. Okay. Schickt ihr dann per Post. Okay, ich habe da nichts mit zu tun tatsächlich. Meinetwegen, da ist eine E-Mail-Adresse vor, die liest dabei. Wenn sich irgendwer Schiller. Oh ja, Schiller ist cool. In Berlin reintun möchte, gerne. Ja, dann machen wir Vermittlung, aber ich habe damit nichts zu tun tatsächlich. Aber ich würde dann den Kontakt herstellen. Tatsächlich, indem ich euch dann. Ja gut, dann. Schickt einfach gerne beide eure E-Mail-Adressen. Also wenn einer nach Schiller nach Berlin möchte, dann Gruß- und Wunschbox Rinder mit. Ich schicke dann dem Griso einfach mal die Mailadressen, die ihr in die Gruß- und Wunschbox reinhaut. Dann weiter, dann machen wir das mal so spontan. Wir machen jetzt keine Techno-Szene, Kleinanzeigen,
2: Radiosendungen hier raus. 16.05. Berlin, Schiller.
1: Ja, gut, war ja spontan, ja, nette Idee, wieso noch, wenn es kostenlos ist, würde ich tatsächlich mir gönnen, wenn ich jetzt in Berlin wäre zu dem Zeitpunkt, aber nein, das bin ich nicht. In dem Sinne, was wir jetzt zu dem Zeitpunkt auch machen müssen, ist die Verbraucherhinweise, 1:30 Uhr, dann hören wir uns entspannt wieder und wenn ihr mehr Entertainment wollt als nur Radiosound, dann können Sie wo auch mehr bekommen, liebe Frau?
2: Bitte?
1: Wo kann man mehr haben als nur Radio?
2: Ich lese gerade Kühlschrank-News.
1: Du liest gerade Kühlschrank-News? Okay, ja. Kühlschrank-News gibt es auf video.technobase.fm auf unserem Twitch-Kanal. Ja, wenn ihr die mobile Endgeräte von Twitch benutzen solltet, einfach Technobase eingeben, sollte fündig werden. Ansonsten genießt einfach den Radiosound. Kleiner Tipp am Rande, für nur Musik ist das die beste Empfehlung. Auf Twitch gibt es ein bisschen mehr Quatsch und Gesabbelt und ein bisschen mehr Background-Bullshit. Ja, in dem Sinne, kurze Werbeunterbrechung, dann hören wir uns wieder zur zweiten Stunde Exclusive Sounds mit dem Orca auf Technobase FM und am Mikrofon mit der wundervollen Frau Orki, oder wie taufen wir dich?
2: Frau Orki, passt.
1: Frau Orki. Ich glaube, der Dirk war das erste Mal, der Frau Orki gesagt hat, ne? Ja, dann lassen wir einmal schön verteilen die Credits. Dirk. In dem Sinne, bis gleich.
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So, willkommen zur zweiten Stunde Explosive Sounds hier auf Technobase FM. Ja, wir sind kurz zurück. Bounce, Tune-Up und Manian. Viel Spaß. Grüße Wünsche gibt's gegen Hype wieder. Übrigens, für Dortmunder 1909.

dieser Stelle mal Gruß nach Gelsenkirchen an den Lou. Der hört mir zwar nicht zu, das reimt sich aber. Aber ich freue mich für alle Gelsenkirchener, dass Schalke jetzt wieder Derbys spielen kann gegen Dortmund in der nächsten Saison. Ja, Wolfgang Petri, Ruhrgebiet, Marlow Project, Jumpcall Mix.

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